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0: während die anderen reden, spielen wir für euch ganz viel Musik.
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2: Guten Morgen, ich bin der Daniel Schmucki. Das Bündner Bergdorf Brienz rutscht seit Jahren talwärts und ist immer wieder von Bergstürzen betroffen. Deshalb mussten Bewohner ihre Häuser über Monate verlassen. Nun hat die Gemeindeversammlung von Albula die Grundlagen geschaffen, dass sich umzugswillige Bewohner eine neue Bleibe suchen können. Sie hat einen entsprechenden Umsiedlungskredit über knapp 83 Millionen Franken klar angenommen. Als nächstes ist die Bündner Regierung am Zug. Ein Waldbrand im Süden Spaniens hat mindestens 12 Menschenleben gefordert. Laut den Behörden wurden einige der Opfer in Fahrzeugen entdeckt. Der Brand war gestern Nachmittag rund 300 Kilometer nordöstlich von Malaga ausgebrochen. Die Bewohner mehrerer Ortschaften wurden vorsorglich in Sicherheit gebracht. Mehr als 4 Monate nach seiner Tötung ist Irans früherer oberster Führer Ayatollah Ali Khamenei beerdigt worden. Die Bestattung erfolgte unter Ausschluss der Öffentlichkeit, berichten iranische Medien übereinstimmend. Die Trauerzeremonien laufen bereits seit rund einer Woche. Khamenei war Ende Februar durch einen israelischen Luftangriff auf seinen Amtssitz in Teheran getötet worden.
0: Sport.
2: Der erste Halbfinalist an der Fußball-Weltmeisterschaft heißt Frankreich. Die Franzosen setzten sich gestern Abend gegen Marokko verdient mit 2:0 durch. Dies, obschon Superstar Kylian Mbappé einen Penalty verschoss. Es ist bereits das dritte Mal in Folge, dass Frankreich im WM-Halbfinal steht. Dort wartet als nächstes Spanien oder Belgien. Im Flachland wird es heute wieder sonnig und heiß, bei lokal bis zu 34 Grad. Über den Bergen und im Süden kann es zum Teil ein paar Wolken haben. Auch sind Hitzegewitter möglich.
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1: Da verwacht der neue Tag mit 17 Grad draussen und der Rihanna gerade da bei euch im Radio. Wir sagen guten Morgen mit der grössten 80 für den herrlichen Sommermorgen. Und am nächsten Dienstag am Moon and Stars Locarno, heute schon für euch One Republic. Freut euch auf ganz viel Musik nach den Nachrichten.
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5: Guten Morgen, ich bin der Daniel Schmucki. Wie soll die Aufrüstung der Schweizer Armee finanziert werden? Geht es nach der Bevölkerung ganz sicher nicht durch eine höhere Mehrwertsteuer. Zu diesem Schluss kommt eine repräsentative Umfrage des Industrieverbandes Swissmem, die SRF vorliegt. Eine Mehrheit der Bevölkerung will der Armee zwar durchaus mehr Geld geben, dieses Geld soll jedoch über Einsparungen beim Bund freigeschaufelt werden. Als nächstes entscheidet der Ständerat über die Finanzierung der Armeeaufrüstung. Das Bündner Bergdorf Brienz rutscht seit Jahren talwärts und ist immer wieder von Bergstürzen betroffen. Deshalb mussten Bewohner ihre Häuser monatelang verlassen. Nun hat die Gemeindeversammlung von Albula die Grundlagen geschaffen, dass sich umzugswillige Bewohner ein neues Zuhause suchen können. Sie hat einen Kredit von knapp 83 Millionen Franken bewilligt. Ein Waldbrand im Süden Spaniens hat mindestens 12 Menschenleben gefordert. Laut den Behörden wurden einige der Opfer in Fahrzeugen entdeckt. Der Brand war gestern Nachmittag rund 300 Kilometer nordöstlich von Malaga ausgebrochen. Die Bewohner mehrerer Ortschaften wurden vorsorglich in Sicherheit gebracht.
2: Sport.
5: Frankreich steht an der Fußball-WM als erstes Team im Halbfinal. Die Franzosen besiegten Marokko verdient mit 2:0. Halbfinalgegner der Franzosen wird Spanien oder Belgien. Nach Stammtorhüter Pascal Lorenz verliert der FC Luzern ein weiteres Eigengewächs. Severin Ottiger wechselt per sofort zum Superliga-Absteiger Winterthur, wie die beiden Teams bekannt gegeben haben. Der Verteidiger absolvierte über 100 Pflichtspiele für den FCL.
1: Hallo Badi-Tag, viel Sonne und etwa 32 Grad im Sunshine-Land. Bis in die neue Woche hinein bleibt es so. Ihr habt den Sommer, etwa ein Gewitter und es wird noch ein bisschen heisser.
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1: Guten Morgen, Sunshine Land. Ich bin Dani Steigmeier. Angenehmer Start in eurem Freitag.

0: Guten Morgen, Sunshineland. Startet gut in euren Freitag 10 ab 6. Die
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0: Les Bleus sind weiter. Frankreich schlägt Marokko mit 2:0 und steht damit im Halbfinale. Und Grossauftritt vom Superstar.
2: Kylian Mbappé erzielt das 1:0. Und natürlich ist es wieder Kylian Mbappé, der trifft.
0: Heute Abend freuen wir uns dann auf Spanien gegen Belgien, wo dann rudert Norwegen gegen England. Und am Sonntagmorgen um 3 dann Schweiz gegen Argentinien. Ja, die Schweizer Fans haben im letzten Match ein richtig mitgelitten.
3: Sehr emotional. Es war wirklich unglaublich. Ja. Ich kann mich wegschauen.
4: Ich kann Hühnerhaut haben.
0: Ja, hoffentlich viele solche Momente am Sonntagmorgen und wie der gleiche Sieger wie am letzten Match. Durchmachen oder den Wecker stellen, das ist die grosse Frage für euch. Was macht ihr? Sagt es uns per WhatsApp 078 933 44 21. So oder so, euch allen einen tollen Match und natürlich einen würdigen Sieger.
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0: Guten Morgen, Sunshineland. 18 Grad für euch haben wir aktuell. Noch kurz durchlüften, bevor es dann über 30 Grad heiß wird. Und jetzt wird es dann schon richtig mal heiß. Und das in Sachen Musik.
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0: Doppelt so viel Energie wie ein Red Bull. Für euren neuen Tag, dafür null Zucker. Call on me von Eric Brights. Für euch die grösste Sommerhitze für den Body-Tag. Wenn ihr Ferien habt oder frei heute. Und sonst noch kurz nach dem Feierabend einen Abstecher machen. In See. Und für alle, die heute den letzten Tag arbeiten, vor den Ferien. Geniessen das, was jetzt gerade kommt, in den nächsten Tagen mit dem richtigen Sound im Ohr. Sabrina Carpenter nach der halben. Sunshine-Wetter, der herrliche Sommer macht weiter. Viel Sonne, etwa 32 Grad heute im Sunshine-Land. Und der Sommer, der bleibt auch noch ein bisschen in die neue Woche rein. Mit etwa ein Gewitter und ein bisschen heisser.
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0: Mit dem Dani Steigmeier. Guten Morgen, Sunshine Land. Guten Start im Freitag.

0: Der Soundtrack für den Sommer 2022 und der Soundtrack für den Sommer 2026 klingt immer noch gleich. Lass Ketchup und der Tanz dazu sieht auch immer noch gleich aus. Der Ketchup-Song, da bei uns auf Sunshine. Guten Start ins Sunshine-Land am 23 vor 7. 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
0: Wie sieht es aus bei euch? Am Sonntag ausschlafen oder auf die drei Wecker stellen? Oder geht durchmachen. Der Viertelfinal Schweiz-Argentinien schauen. Für den Pascal Weber aus Brunnen ist der Fall Sonne klar. Aufstehen und mitfiebern. Der Pascal Weber ist bodenständiger Schweizer. Gleichzeitig ist er Präsident vom Argentinien-Fanclub Albi Celeste zu Brunnen im Kanton Schweiz.
2: Vermutlich werde ich darunter das Argentinien-Liebli anlegen und darüber das Schweizer Trikot, weil in diesem Match ist für mich klar, da bin ich für die Schweiz. Das ist mein Heimatland. Ich hoffe fest, dass die Schweiz im Halbfinale kommt, im Finale kommt und Weltmeister wird. Das wäre das Größte.
0: Die Schweiz kommt also ins Halbfinale, sagt der Pascal. Mit was für einem Resultat?
2: Ist schwierig. Ich sage, es bleibt weiterhin knapp. Es gibt ein 1-0 für die Schweiz.
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0: Ein Song, der uns durch eine ganz spezielle Zeit gebracht hat, vor 6 Jahren. Master KG und Jerusalema. Das ist ein Sommer, der Soundtrack für die heissen Tage hier bei Sunshine.
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0: Und heute macht euch Zucker glücklich, ohne Kalorienalarm oder Hüftgold. Der italienische Megastar Zucchero mit Baila Morena. Ein Song, der vor 20 Jahren die Hitparade drauf und drab gestürmt hat. Der Song habe ich vorher jahrelang in der Schublade geschlummert, bis dann Zucchero die richtige musikalische Umsetzung vom Refrain gefunden hat. Zum Glück liegt er nicht mehr in der Schublade, sondern jetzt bei euch im Radio.
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8 von 7, guten Morgen euch. Auch heute für euch ein herrlicher Sommertag im Sunshine-Land mit ganz viel Sunshine und 32 Grad am Nachmittag und jetzt noch angenehme 18 Grad. Es ist noch frisch, also noch durchlüften, bevor der neue Tag startet.

0: der Soundtrack für alle am Joggen und Sport machen mit Sunshine im Ohr. Jetzt der Nico Santos. Ein richtig toller Sommerhit zum Mitsingen aus den 60ern. Also beim Auto, die Scheiben rauf und dann voll hinein, Surfing USA von den Beach Boys. Und gute Stimmung mit dem belgischen DJ. Lost Frequencies, bevor Belgien heute Abend gegen Spanien spielt. Der Song gibt's gleich nach den Nachrichten.
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0: Schönen guten Morgen, es ist 7 Uhr.
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3: Guten Morgen, ich bin der Daniel Schmucki. Ab heute gilt in allen Zentralschweizer Kantonen ein absolutes Feuerverbot in Wald und Waldesnähe. Melissa Steuri.
4: Wegen der Hitze und dem fehlenden Regen sind Wald und Wiesen aktuell extrem trocken. In den Zentralschweizer Kantonen gilt darum ab jetzt die zweithöchste Waldbrandgefahrenstufe. Das heisst, in und um den Wald herum sind Feuer verboten. Das gilt auch für fest installierte Feuerstellen. Damit will man grosse Brände verhindern. Außerdem gilt in der Zentralschweiz ein Feuerwerkverbot.
3: Wer gegen das Feuerverbot verstößt, muss unter anderem mit einer Busse von bis zu 20'000 Franken rechnen. Wie soll die Aufrüstung der Schweizer Armee finanziert werden? Geht es nach der Bevölkerung ganz sicher nicht durch eine höhere Mehrwertsteuer. Zu diesem Schluss kommt eine repräsentative Umfrage des Industrieverbandes Swissmem, die SRF vorliegt. Stattdessen finden die Befragten, der Bund soll massiv sparen, damit die Armee aufrüsten kann. Mehr als 4 Monate nach seiner Tötung ist Irans früherer oberster Führer Ayatollah Ali Khamenei beerdigt worden. Die Bestattung erfolgte unter Ausschluss der Öffentlichkeit, berichten iranische Medien übereinstimmend. Die Trauerzeremonien laufen bereits seit rund einer Woche.
1: Sport.
3: Frankreich steht an der Fußball-WM als erstes Team im Halbfinal. Die Franzosen besiegten Marokko verdient mit 2:0. Halbfinalgegner der Franzosen wird Spanien oder Belgien. Nach Stammtorhüter Pascal Lorenz verliert der FC Luzern ein weiteres Eigengewächs. Severin Ottiger wechselt per sofort zum Superliga-Absteiger Winterthur, wie die beiden Teams bekannt gegeben haben. Der Verteidiger absolvierte über 100 Pflichtspiele für den FCL.
0: Für euch viel Sunshine und 32 Grad heute. Der Sommer macht weiter. Heiß und schön. Etwa die Gewitter dazu.
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0: Hallo Sommertag im Sunshine-Land. Dani Steigmeier, mein Name. Guten Morgen.

0: Guten Morgen, Sunshineland. 8 ab 7 überall, jetzt noch Fenster weit auf, durchlüften. Es lohnt sich. Es ist 18 Grad aktuell.
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0: Les Bleus sind weiter. Frankreich schlägt Marokko mit 2:0 und steht damit im Halbfinale. Und Grossauftritt von den Superstars von Frankreich.
2: Kylian Mbappé erzielt das 1:0. Und natürlich ist es wieder Kylian Mbappé, der trifft.
0: Heute Abend freuen wir uns dann auf Spanien gegen Belgien. Morgen rudern Norwegen gegen England vielleicht in Halbfinale. Und am Sonntagmorgen, am 3. Schweiz gegen Argentinien. Die Schweizer Fans, die haben am letzten Match am Schluss im Penaltyschiessen so richtig gelitten.
3: Sehr emotional. Es war wirklich unglaublich. Ich musste wegschauen.
0: Ja, hoffentlich viel sättige Momente am Sonntagmorgen mit dem gleichen Sieger wie letztes Mal durchmachen oder wegstellen. Das ist die grosse Frage. Was macht ihr? Sagt es uns per WhatsApp 078 933 44 21 oder vielleicht macht ihr gar nichts und schaut dann irgendwann mal die Zusammenfassung. Was macht ihr? Durchmachen, wegstellen oder gar nicht aufstehen? 078 933 44, 21. So oder so ein toller Match und ein würdiger Sieger.
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0: Sommermusik von The Beach Boys. Und auch so einen wunderbaren Sommermorgen. Guten Morgen, Sunshine Down. Und heiß wird es jetzt gerade nochmal in Sachen Musik.
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0: Viertel ab 7 haben wir. 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
2: Viel Sonnenschein für euch und 32 Grad am Nachmittag. Der Sommer macht weiter, es bleibt heiss und etwa die ein Gewitter dazu.
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2: Den Michael Schulte haben wir in den Startlöchern. Ab in Freitag mit dem Dani Steigmeier.

0: Noch zweimal schlafen, für die einen noch einmal schlafen, für die, die durchmachen, einmal sind bereit für am Sonntag. 16 Minuten vor 8.
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0: Ja, was ist euer Plan? Vom Samstag auf den Sonntag durchmachen oder auf den 3 den Wecker stellen oder ausschlafen? Je nachdem. Der Viertelfinal Schweiz in Argentinien, der läuft ab den 3. Und für den Pascal Weber aus Brunnen ist der Fall sonnenklar. Am 3 aufstehen und mitfiebern. Der Pascal Weber ist eigentlich bodenständiger Schweizer. Gleichzeitig ist er Präsident vom Argentinien-Fanclub Albi Celeste zu Brunnen im Kanton Schweiz.
2: Ich war daheim bei unserem Haus am Fahnenmast zu oberst Schweizer Fahne und als zweites unten dran die Argentinien-Fahne aufgehängt. Und das bleibt jetzt bis zum Ende der WM so.
0: Ja, und der Pascal sagt, die Schweiz käme ins Halbfinale. Mit welchem Resultat?
2: Ist schwierig. Ich sage, es bleibt weiterhin knapp. Es gibt ein 1-0 für die Schweiz.

Schön, wenn man heute frei hat oder Ferien einen herrlichen Bodytag verwacht, hier bei uns im Sunshine Land. Man at Work am 9 vor 8. Guten Morgen.

0: für alle im Auto, die allein unterwegs sind, alle, die allein im Büro sind, Radio laut und mitröhlen. Mit Hosen. Musik, die so richtig nach Sommer schmückt. Mit den Los Lobos. Und gute Stimmung schon am Morgen früh. Könnt ihr haben, nach den 8 Nachrichten.
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0: 20 Grad im Sunshine-Land. Es ist 8 Uhr.
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6: Guten Morgen, ich bin der Daniel Schmucki. Ab heute gilt in allen Zentralschweizer Kantonen ein absolutes Feuerverbot in Wald und Waldesnähe. Melissa Steuri.
7: Wegen der Hitze und dem fehlenden Regen sind Wald und Wiesen aktuell extrem trocken. In den Zentralschweizer Kantonen gilt darum ab jetzt die zweithöchste Waldbrandgefahrenstufe. Das heisst, in und um den Wald herum sind Feuer verboten. Das gilt auch für fest installierte Feuerstellen. Damit will man grosse Brände verhindern. Außerdem gilt in der Zentralschweiz ein Feuerwerkverbot.
6: Wer gegen das Feuerverbot verstößt, muss unter anderem mit einer Busse von bis zu 20.000 Franken rechnen. Die SBB lagern den Verkauf von internationalen Gruppenreisen aus. Ab kommendem Jahr übernimmt das Startup SimpleTrain diese Aufgabe, berichten die Zeitungen von CH Media. Grund dafür ist laut den SBB, dass das neue Verkaufssystem nicht für Gruppenbuchungen ausgelegt ist. Kündigungen gibt es durch die Auslagerungen keine. Wie soll die Aufrüstung der Schweizer Armee finanziert werden? Geht es nach der Bevölkerung ganz sicher nicht durch eine höhere Mehrwertsteuer. Zu diesem Schluss kommt eine repräsentative Umfrage des Industrieverbandes Swissmem, die SRF vorliegt. Stattdessen finden die Befragten, der Bund soll massiv sparen, damit die Armee aufrüsten kann.
8: Sport!
6: Frankreich steht an der Fußball-WM als erstes Team im Halbfinal. Die Franzosen besiegten Marokko verdient mit 2:0. Halbfinalgegner der Franzosen wird Spanien oder Belgien. Nach Stammtorhüter Pascal Lorenz verliert der FC Luzern ein weiteres Eigengewächs. Severin Uttiger wechselt per sofort zum Superliga-Absteiger Winterthur, wie die beiden Teams bekannt gegeben haben. Der Verteidiger absolvierte über 100 Pflichtspiele für den FCL.
0: Sunshine-Wetter, das ist euer Sommer. Sonnig, wenig wolkig und 32 Grad heute Nachmittag. Es bleibt bis in die neue Woche schön und heiss, öppe gibt es ein Gewitter.
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0: Das ist euer Freitag mit ganz viel Sunshine und dem Dani Steigmeier. Guten Tag.

Bad Memories. Grüezi Sunshine Land, 8 ab 8 und kommt für euch der ideale Song zum Sport machen, gehen joggen oder zum Velofahren oder einfach die Party gehen. Der Sommertag mit Jason Derulo.

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0: Wir feiern den Sommer mit den Los Lobos. Guten Morgen, Sunshine-Land. Viertel ab 8. Ja, apropos feiern. Heute sind wir in Festlaune.
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0: Guten Morgen, Sunshine Land, 22.08 Uhr, ja, der WM-Countdown läuft.
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0: Les Bleus sind weiter, Frankreich schlägt Marokko mit 2:0 und steht damit definitiv im Halbfinale. Und Grossauftritt vom Superstar.
2: Kylian Mbappé erzielt das 1:0. Und natürlich ist es wieder Kylian Mbappé, der trifft.
0: Und heute Abend freuen wir uns auf Spanien gegen Belgien. Morgen rudert Norwegen gegen England vielleicht im Halbfinale entgegen. Und am Sonntagmorgen um 3 Uhr Schweiz, Argentinien. Die Schweizer Fans haben ja im letzten Match am Schluss so richtig müssen leiden.
3: Sehr emotional. Es war wirklich unglaublich. Ja. Ich musste wegschauen.
4: Ich konnte nicht können. Ich konnte Hühnerhaut haben.
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0: Jason Ross Toy. Vielleicht sind ihr ja auf dem Weg in die Ferien. Darum spielen wir ein bisschen Sommermusik von Ricky Martin. Und zum Sport machen gibt es Freude Keigo. Ganz viel Musik gibt es noch heute rein.
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0: Sonnenscheinwetter, Glasse, Kurzhosen und T-Shirt. Wetter heute 32 Grad. Es bleibt bis in die neue Woche schön. Es bleibt heiß und etwa die ein Gewitter dazu.
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0: Euer Freitag mit ganz viel Sunshine und dem Dani Steigmeier. Schönen Vormittag.

0: Ein Tag und 19 Stunden bis zum Abpfiff.
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0: Und was ist euer Plan vom Samstag auf den Sonntag durchmachen? Gar nicht auf die Fuße oder dann auf die drei den Wecker stellen, der Viertelfinal Schweiz-Argentinien schauen? Für den Pascal Weber aus Brunnen ist der Fall sonnenklar. Einfach um 3 aufstehen und mitfiebern. Der Pascal Weber ist bodenständiger Schweizer. Gleichzeitig ist er jetzt aber Präsident vom Argentinien-Fanclub Albi Celeste zu Brunnen im Kanton Schweiz.
2: Vermutlich werde ich darunter das Argentinien-Liebli anlegen und darüber das Schweizer Trikot, weil in diesem Match ist für mich klar, da bin ich für die Schweiz. Das ist mein Heimatland. Ich hoffe fest, dass die Schweiz im Halbfinale kommt, im Finale kommt und Weltmeister wird. Das wäre das Größte.
0: Die Schweiz käme also ins Halbfinale. Mit welchem Resultat, Pascal?
2: Ist schwierig. Ich sage, es bleibt weiterhin knapp. Es gibt ein 1-0 für die Schweiz.
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0: Der perfekte Song für euer 9. Den finden wir mit dem Michael Schulte. Wir feiern den Sommertag mit 80er Jahren. Und der Kylie Minogue. Und irgendwann mal hat jemand gesagt, Avicii geht immer. Stimmt. Jetzt nach den News. Ganz viel Musik für euch nach den 9. Das Wichtigste für euch, es ist 9.
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2: Guten Morgen, ich bin der Daniel Schmucki. Die Schweizer Militärjustiz hat Ermittlungen gegen 5 Schweizer eingeleitet, die sich der israelischen Armee angeschlossen haben sollen. Dies berichtet die Zeitung Le Courrier. Insgesamt hätten sich mehr als 500 Schweizer der israelischen Armee angeschlossen. Doch ihre genaue Identität sei den Schweizer Behörden nicht bekannt. Gemäß Schweizer Recht ist es unter bestimmten Voraussetzungen erlaubt, als Schweizer Doppelbürger im anderen Heimatstaat Militärdienst zu leisten. Der Kanton Schwyz zeigt sich solidarisch mit den Erdbebenopfern von Venezuela. Er hat entschieden, 100'000 Franken zu spenden. Das Geld stammt laut einer Mitteilung aus dem Lotteriefonds. Vor gut 2 Wochen wurde Venezuela von schweren Erdbeben erschüttert. Dabei kamen über 3'600 Menschen ums Leben. Die SBB lagern den Verkauf von internationalen Gruppenreisen aus. Ab kommendem Jahr übernimmt das Startup SimpleTrain diese Aufgabe, berichten die Zeitungen von CA Media. Grund dafür ist laut den SBB, dass das neue Verkaufssystem nicht für Gruppenbuchungen ausgelegt ist. Kündigungen gibt es durch die Auslagerungen keine. Die SBB lassen sich die Auslagerung knapp 1,8 Millionen Franken kosten. Der Iran hat offenbar geplant, US-Präsident Donald Trump zu ermorden. Die Führung in Teheran habe den Plan erst kürzlich ausgearbeitet, berichten CNN und das Wall Street Journal. Israel habe die US-Regierung in der Folge gewarnt, heißt es in den Berichten weiter. Mordpläne gegen Donald Trump sind nicht neu. Die neueste Drohung soll jedoch einen konkreten Anschlagsplan beinhalten.
0: Klasse Wetter heute mit 32 Grad am Nachmittag und es bleibt bis in die neue Woche schön und heiss. Dazu gibt es etwa mal ein Gewitter gegen den Abend.
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0: Euer Sommertag mit ganz viel Sunshine und Dani Steigmeier. Schön ins 9. Pause.

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7: Ich bin der Daniel Schmucki. Beim grossen Mieten hat sich ein tödlicher Wanderunfall ereignet. Ein 74-jähriger Mann ist gestern Nachmittag beim Abstieg gestolpert und in die Tiefe gestürzt. Nach dem Sturz blieb er auf dem unteren Teil des Zickzackweges liegen, teilt die Kantonspolizei Schweiz mit. Der Mann wurde mit lebensbedrohlichen Verletzungen ins Spital geflogen. Dort starb er im Verlauf des Abends. Der Kanton Schweiz zeigt sich solidarisch mit den Erdbebenopfern von Venezuela. Er hat entschieden, 100.000 Franken zu spenden. Das Geld stammt laut einer Mitteilung aus dem Lotteriefonds. Vor gut zwei Wochen wurde Venezuela von schweren Erdbeben erschüttert. Dabei kamen über 3.600 Menschen ums Leben. Die Schweizer Militärjustiz hat Ermittlungen gegen 5 Schweizer eingeleitet, die sich der israelischen Armee angeschlossen haben sollen. Dies berichtet die Zeitung Le Courrier. Insgesamt hätten sich mehr als 500 Schweizer der israelischen Armee angeschlossen. Doch ihre genaue Identität sei den Schweizer Behörden nicht bekannt. Gemäss Schweizer Recht ist es unter bestimmten Voraussetzungen erlaubt, als Schweizer Doppelbürger im anderen Heimatstaat Militärdienst zu leisten. Der Iran hat offenbar geplant, US-Präsident Donald Trump zu ermorden. Die Führung in Teheran habe den Plan erst kürzlich ausgearbeitet, berichten CNN und das Wall Street Journal. Israel habe die US-Regierung in der Folge gewarnt, heißt es in den Berichten weiter. Mordpläne gegen Donald Trump sind nicht neu. Die neueste Drohung soll jedoch einen konkreten Anschlagsplan beinhalten. Wie schon in den letzten Tagen gibt es auch heute wieder einen richtig schönen Sommertag mit bis zu 34 Grad. Über dem Alpen-Südhang sind lokal Gewitter möglich.
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4: Ich bin der Daniel Schmucki. Beim grossen Mieten hat sich ein tödlicher Wanderunfall ereignet. Ein 74-jähriger Mann ist gestern Nachmittag beim Abstieg gestolpert und in die Tiefe gestürzt. Nach dem Sturz blieb er auf dem unteren Teil des Zickzackweges liegen, teilt die Kantonspolizei Schweiz mit. Der Mann wurde mit lebensbedrohlichen Verletzungen ins Spital geflogen. Dort starb er im Verlauf des Abends. Obwohl das Treffen der grossen Wirtschaftsmächte der G7 im französischen Evian stattfand, sorgte die Schweiz für die Sicherheit. Diese Kosten wird die Schweiz wohl selbst bezahlen müssen. Laut SRF sind die Verhandlungen mit Frankreich über eine Beteiligung gescheitert. Vor allem in Genf brauchte es ein grosses Sicherheitsaufgebot, etwa wegen Demonstrationen gegen den G7-Gipfel und Ausschreitungen. Das hat laut den Behörden rund 30 Millionen Franken gekostet. Die Schweiz ist ein Land zufriedener Menschen. Eine Umfrage im Auftrag des Beobachters zeigt, dass eine grosse Mehrheit mit dem eigenen Leben sehr oder eher zufrieden ist. Sicherheit, Natur und direkte Demokratie bilden für Schweizer den Kern des Landes. Als wichtigste Aspekte für den nationalen Zusammenhalt gelten direkte Demokratie und Mitbestimmung. Als grösste Schwächen wurde unter anderem die geringe Bedeutung als politischer Akteur auf der Weltbühne genannt. Zum Schluss noch eine Meldung in eigener Sache. 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Wie schon in den letzten Tagen gibt es auch heute wieder einen richtig schönen Sommertag mit bis zu 34 Grad. Über dem Alpensüdhang sind lokal Gewitter möglich.
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3: Für euch im Studio die Laura Kühne. Die Luzerner Altkantonsparlamentarierin Heidi Joos erhält eine Genugtuung von 1'000 Franken, weil sie von der Luzerner Polizei erniedrigend behandelt worden war. Das hat das Bundesgericht entschieden. Joos wurde 2020 an einer unbewilligten Demo in Luzern vorläufig festgenommen. Weil sie etwa einen Polizisten biss, musste sie sich nackt einer Leibesvisitation unterziehen und über Nacht im Gefängnis bleiben. Laut Bundesgericht war dies trotz des unangebrachten Verhaltens von Heidi Joos unverhältnismäßig. Obwohl das G7-Treffen der großen Wirtschaftsmächte im französischen Evian stattfand, sorgte die Schweiz für die Sicherheit. Diese Kosten wird die Schweiz wohl selbst bezahlen müssen. Laut SRF sind die Verhandlungen mit Frankreich über eine Beteiligung gescheitert. Vor allem in Genf brauchte es ein großes Sicherheitsaufgebot, etwa wegen Demonstrationen gegen den Gipfel und Ausschreitungen. Das hat laut den Behörden rund 30 Millionen Franken gekostet. Die Schweiz ist ein Land zufriedener Menschen. Eine Umfrage im Auftrag des Beobachters zeigt, dass eine große Mehrheit mit dem eigenen Leben sehr oder eher zufrieden ist. Sicherheit, Natur und direkte Demokratie bilden für Schweizer den Kern des Landes. Als wichtigste Aspekte für den nationalen Zusammenhalt gelten direkte Demokratie und Mitbestimmung. Zum Schluss noch eine Meldung in eigener Sache. 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Der letzte Tag vor dem Wochenende sieht gut aus. Sonnig und heiß bei um die 31 bis 34 Grad haben wir heute. In den Bergen kann es dann das eine oder das andere Hitzegewitter dazugeben. Genauso wie heute zieht sich dann auch am Wochenende durch.
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3: Für euch im Studio Laura Kühne. Die Schweiz ist ein Land zufriedener Menschen. Eine Umfrage im Auftrag des Beobachters zeigt, dass eine grosse Mehrheit mit dem eigenen Leben sehr oder eher zufrieden ist. Sicherheit, Natur und direkte Demokratie bilden für Schweizer den Kern des Landes. Als wichtigste Aspekte für den nationalen Zusammenhalt gelten direkte Demokratie und Mitbestimmung. Zuletzt haben sich Einbrüche in Waffengeschäfte in der Schweiz gehäuft. Meist sind internationale Banden am Werk. Diese organisierte Kriminalität habe inzwischen auch die Schweiz erreicht, stellt nun das Bundesamt für Polizei fest. Seit Anfang Jahr wurde in der ganzen Schweiz schon 23 Mal in ein Waffengeschäft eingebrochen. Die in der Schweiz geklauten Waffen werden etwa in Frankreich von rivalisierenden Gangs gebraucht. In Schübelbach, unweit des Zürichsees, sind bei einem Unfall zwei Kinder verletzt worden. Der 8-jährige Knabe und das 7-jährige Mädchen rannten gestern Abend aus noch unbekannten Gründen auf die Kantonsstraße Richtung Siebnen. Dabei wurden sie vom Auto eines Mannes erfasst, teilt die Kantonspolizei Schwyz mit. Das Mädchen wurde schwer, der Knabe leicht verletzt. Zum Schluss noch eine Meldung in eigener Sache. 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
4: Sport.
3: Der langjährige EVZ-Verteidiger Dominik Schlumpf hängt seine Schlittschuhe noch nicht an den Nagel. Er setzt seine Karriere beim EHC Kloten fort. Schlumpf hat beim Zugerliga-Konkurrenten für eine Saison unterschrieben. Beim EVZ erhielt Schlumpf nach 12 Jahren keinen neuen Vertrag mehr. Der letzte Tag vor dem Wochenende sieht gut aus. Sonnig und heiß bei um die 31 bis 34 Grad haben wir heute. In den Bergen kann es dann das eine oder das andere Hitzegewitter dazugeben. Genauso wie heute zieht sich dann auch am Wochenende durch.
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10: Für euch im Studio Laura Kühne. Zuletzt haben sich Einbrüche in Waffengeschäfte in der Schweiz gehäuft. Meist sind internationale Banden am Werk. Diese organisierte Kriminalität habe inzwischen auch die Schweiz erreicht, stellt nun das Bundesamt für Polizei fest. Seit Anfang Jahr wurde in der ganzen Schweiz schon 23 Mal in ein Waffengeschäft eingebrochen. Die in der Schweiz geklauten Waffen werden etwa in Frankreich von rivalisierenden Gangs gebraucht. Wenige Monate nach der Gründung kommt es beim Dachverband der Pflegeberufe Allianz Care bereits zu einem Stellenabbau. Von den 91 Angestellten erhielten 17 die Kündigung, bestätigt die Verbandsdirektorin gegenüber den Tamedia-Zeitungen. Grund dafür sei, dass man ursprünglich mit mehr Mitgliedern gerechnet hatte. Der Dachverband wurde erst Anfang Jahr gegründet. In Schübelbach, unweit des Zürichsees, sind bei einem Unfall zwei Kinder verletzt worden. Der 8-jährige Knabe und das 7-jährige Mädchen rannten gestern Abend aus noch unbekannten Gründen auf die Kantonsstraße Richtung Siebnen. Dabei wurden sie vom Auto eines Mannes erfasst, teilt die Kantonspolizei Schweiz mit. Das Mädchen wurde schwer, der Knabe leicht verletzt. Nach dem verheerenden Waldbrand in Südspanien gehen die Behörden der Region Andalusien davon aus, dass die meisten Todesopfer aus dem Ausland stammen. Bestätigt ist dies aber noch nicht. Insgesamt kamen nach bisherigen Angaben 11 Menschen ums Leben. Die Behörden vermuten, dass einige Opfer beim Fluchtversuch im Auto und andere zu Fuß von den Flammen überrascht wurden.
0: Sport.
10: Der langjährige EVZ-Verteidiger Dominik Schlumpf hängt seine Schlittschuhe noch nicht an den Nagel. Er setzt seine Karriere beim EHC Kloten fort. Schlumpf hat beim Zugerliga-Konkurrenten für eine Saison unterschrieben. Beim EVZ erhielt Schlumpf nach 12 Jahren keinen neuen Vertrag mehr. Der letzte Tag vor dem Wochenende sieht gut aus. Sonnig und heiß bei um die 31 bis 34 Grad haben wir heute. In den Bergen kann es dann das eine oder das andere Hitzegewitter dazugeben. Genauso wie heute zieht sich dann auch am Wochenende durch.
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2: Für euch im Studio Laura Kühne. Der Bund ruft Hitzewarnungen für fast die ganze Schweiz aus. Die aktuelle Hitzewelle wird laut dem neuesten Naturgefahrenbilder des Bundes auf der Alpen-Nordseite bis mindestens Donnerstag dauern. Der Bund rechnet mit Temperaturen bis 35 Grad, lokal seien auch 38 Grad möglich. Außerdem herrscht in der ganzen Schweiz Waldbrandgefahr. Wenige Monate nach der Gründung kommt es beim Dachverband der Pflegeberufe Allianz Care bereits zu einem Stellenabbau. Von den 91 Angestellten erhielten 17 die Kündigung, bestätigt die Verbandsdirektorin gegenüber den Tamedia-Zeitungen. Grund dafür sei, dass man ursprünglich mit mehr Mitgliedern gerechnet hatte. Der Dachverband wurde erst Anfang Jahr gegründet. Im Kanton Nidwalden gilt auch im nächsten Schuljahr ein grundsätzliches Handyverbot. Seit letztem Jahr sind an den Volksschulen Handys, Laptops und Tablets verboten. Ausnahmen gibt es nur in Notfällen oder wenn die Geräte für den Unterricht gebraucht werden. Diese Vorgaben hätten sich bewährt, teilt der Kanton Nidwalden auf Anfrage der Nachrichtenagentur Kisten SDA mit. Nach dem verheerenden Waldbrand in Südspanien gehen die Behörden der Region Andalusien davon aus, dass die meisten Todesopfer aus dem Ausland stammen. Bestätigt ist dies aber noch nicht. Insgesamt kamen nach bisherigen Angaben 11 Menschen ums Leben. Die Behörden vermuten, dass einige Opfer beim Fluchtversuch im Auto und andere zu Fuß von den Flammen überrascht wurden. Sport. Eishockey-Goalie Reto Berra hat heute seinen Rücktritt aus dem Schweizer Nationalteam verkündet. «Die Heim-WM war für mich der perfekte Abschluss von diesem wunderbaren Kapitel», schreibt der 39-Jährige in seiner Abschiedsbotschaft auf Social Media. Berra nahm mit der Schweiz an 12 Weltmeisterschaften und 3 Olympischen Spielen teil und gewann 4-mal WM-Silber. Der letzte Tag vor dem Wochenende sieht gut aus, sonnig und heiß. Bei um die 31 bis 34 Grad haben wir heute. In den Bergen kann es das eine oder das andere Hitzegewitter dazugeben. Genauso wie heute zieht sich dann auch am Wochenende durch.
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0: Mit dem Dani Steigmeier. Schönen Nachmittag euch.

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2: Für euch im Studio Laura Kühne. Der Bund ruft Hitzewarnungen für fast die ganze Schweiz aus. Die aktuelle Hitzewelle wird laut dem neuesten Naturgefahrenbild des Bundes auf der Alpen-Nordseite bis mindestens Donnerstag dauern. Der Bund rechnet mit Temperaturen bis 35 Grad, lokal seien auch 38 Grad möglich. Außerdem herrscht in der ganzen Schweiz Waldbrandgefahr. Für die Umsiedlung der Gemeinde Brienz im Kanton Graubünden sind rund 83 Millionen Franken bewilligt worden. Das teilt die Gemeindeversammlung Albula mit. Das Bündner Bergdorf Brienz rutscht seit Jahren talwärts und ist immer wieder von Bergstürzen betroffen. Mehrmals mussten Bewohnerinnen und Bewohner ihre Häuser wegen drohender Gefahr über Monate verlassen. Im Kanton Nidwalden gilt auch im nächsten Schuljahr ein grundsätzliches Handyverbot. Seit letztem Jahr sind an den Volksschulen Handys, Laptops und Tablets verboten. Ausnahmen gibt es nur in Notfällen oder wenn die Geräte für den Unterricht gebraucht werden. Diese Vorgaben hätten sich bewährt, teilt der Kanton Nidwalden auf Anfrage der Nachrichtenagentur Kisten SDA mit. Instagram und Facebook bergen eine Suchtgefahr für Kinder und Jugendliche. Das zeigt eine Untersuchung der EU. Die Europäische Kommission sieht Risiken unter anderem durch stark personalisierte Empfehlungen sowie das automatische Abspielen immer neuer Videos. Die Kommission treibt deshalb ein Verfahren gegen den Mutterkonzern Meta voran. Wenn Meta die Vorwürfe nicht entkräften kann, könnte die EU-Kommission eine Milliardenstrafe verhängen. Sport. Eishockey-Goalie Reto Berra hat heute seinen Rücktritt aus dem Schweizer Nationalteam verkündet. «Die Heim-WM war für mich der perfekte Abschluss von diesem wunderbaren Kapitel», schreibt der 39-Jährige in seiner Abschiedsbotschaft auf Social Media. Berra nahm mit der Schweiz an 12 Weltmeisterschaften und 3 Olympischen Spielen teil und gewann 4-mal WM-Silber. Sonnenbrille haben heute definitiv Hochbetrieb. Noch heute Abend und dann auch das ganze Wochenende wird es heiss mit 31 bis 34 Grad. Dazu viel Sonne und nur wenige Wolken, die dann vorbeiziehen. In den Bergen kann es noch das eine oder das andere Hitzegewitter dazugeben. In der Nacht lohnt es sich aber, das Fenster aufzureissen. Es ist nämlich kühl, angenehm um die 16, 17 Grad herum.
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0: Mit dem Dani Steigmeier. Schönen Freitag euch.

0: Mit Coldplay geht's richtig Wochenende mit Sunshine Radio.
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0: Gerade durchmachen in der Nacht von morgen Samstag auf den Sonntag oder auf die drei den Wecker stellen, den Viertelfinal Schweiz Argentinien schauen oder am Sonntag ausschlafen. Was ist euer Plan? Bei Pascal Weber aus Brunnen ist der Fall sonnenklar. Vor den Drünen aufstehen und mitfiebern. Der Pascal Weber ist eigentlich bodenständiger Schweizer. Gleichzeitig ist der Pascal Weber Präsident vom Argentinien-Fanclub Albi Celeste zu Brunnen im Kanton Schweiz.
2: Vermutlich werde ich darunter das Argentinien-Liebli anlegen und darüber die Schweizer Trikot, weil in diesem Match ist für mich klar, da bin ich für die Schweiz. Das ist mein Heimatland. Ich hoffe fest, dass die Schweiz im Halbfinale kommt, im Finale kommt und Weltmeister wird. Das wäre das Grösste.
0: Und nicht nur das.
2: Ich war daheim bei unserem Haus am Fahnenmast die oberste Schweizer Fahne und als zweites unten dran die Argentinien Fahne aufgehängt. Und das bleibt jetzt bis zum Ende der WM so.
0: Ja, die Schweiz käme ins Halbfinale, sagt Pascal. Mit was für einem Resultat?
2: Ist schwierig. Ich sage, es bleibt weiterhin knapp. Es gibt ein 1-0 für die Schweiz.
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3: Simon! 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

Sunshine wünscht für alle einen ganz schönen Sommer. Und obwohl es Sommer ist, Ferienzeit läuft doch einiges bei uns im Sunshine-Land und auch Richtung Süden. Das Zug zum Beispiel, heute und am Wochenende ist legendäre Zug Magic mit Licht, Video und Multimedia-Inszenierungen an der lauschigen Zuger Seepromenade. Dann für alle, die im Tessin sind, vielleicht runterfahren oder dort Ferien machen, am Moonstars zu Locarno lohnt sich ein Abstecher auf Piazza Grande. Heute Abend gönnen und Blick, morgen dann Roxette und Kim Wilde und am Sonntag Duran Duran und Hertz. Und im ganzen Sunshine-Land Public Viewings Land auf Land ab in der Nacht vom Samstag auf den Sonntag. Freinacht an vielen Orten, ab der Drüne, der Grund, der Viertelfinal Schweiz gegen Argentinien.

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5: Für euch im Studio Laura Kühne. Für die Umsiedlung der Gemeinde Brienz im Kanton Graubünden sind rund 83 Millionen Franken bewilligt worden. Das teilt die Gemeindeversammlung Albula mit. Das Bündner Bergdorf Brienz rutscht seit Jahren talwärts und ist immer wieder von Bergstürzen betroffen. Mehrmals mussten Bewohnerinnen und Bewohner ihre Häuser wegen drohender Gefahr über Monate verlassen. Im schweizerischen Ibach startet am Montag der Bau von einem neuen Kreisel an der Gotthardstrasse. Ein wichtiger Teil des Projektes Mutter Brücke West. Die neue Brücke soll das Industrie- und Gewerbegebiet zwischen Seewen und Ibach besser erschließen und gleichzeitig die Dorfzentren vom Verkehr entlasten. Während den Bauarbeiten bleibt der Verkehr dank einer provisorischen Umfahrung in beide Richtungen offen, teilt die Staatskanzlei mit. Instagram und Facebook bergen eine Suchtgefahr für Kinder und Jugendliche. Das zeigt eine Untersuchung der EU. Die Europäische Kommission sieht Risiken unter anderem durch stark personalisierte Empfehlungen sowie das automatische Abspielen immer neuer Videos. Die Kommission treibt deshalb ein Verfahren gegen den Mutterkonzern Meta voran. Wenn Meta die Vorwürfe nicht entkräften kann, könnte die EU-Kommission eine Milliardenstrafe verhängen. Den Hilfsorganisationen fehlt Geld für Frauen und Mädchen in Not. Laut den Vereinten Nationen haben infolge der massiven Kürzungen internationaler Hilfsgelder mindestens 1 Million Frauen und Mädchen den Zugang zu dringend benötigten Unterstützungsangeboten verloren. Die Entwicklungshilfe sei letztes Jahr fast um ein Viertel gesunken. Das ist der stärkste je verzeichnete Rückgang binnen eines Jahres. Sonnenbrille haben heute definitiv Hochbetrieb. Noch heute Abend und dann auch das ganze Wochenende wird es heiss mit 31 bis 34 Grad. Dazu viel, viel Sonne und nur wenige Wolken, die dann vorbeiziehen. In den Bergen kann es noch das eine oder das andere Hitzegewitter dazugeben. In der Nacht lohnt es sich aber, das Fenster aufzureissen. Es ist nämlich kühl, angenehm um die 16, 17 Grad herum.
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3: Im Studio Dani Steigmeier. Schönes Wochenende euch.

0: Das ist der Feel Good Friday vor dem Wochenende, bevor die Schweiz im Viertelfinale spielt.
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1: Les Bleus sind weiter. Frankreich schlägt in der letzten Nacht Marokko 2-0 und steht damit definitiv im Halbfinale. Und definitiv auch grosser Auftritt vom Superstar.
2: Kylian Mbappé erzielt das 1-0. Und natürlich ist es wieder Kylian Mbappé, der trifft.
1: Ja, vielleicht gibt es heute Abend bei euch Paella zum Nachtessen. In gut 3 Stunden freuen wir uns dann auf Spanien gegen Belgien. Morgen rudert Norwegen gegen England vielleicht ins Halbfinale. Und am Sonntagmorgen um 3 Uhr Schweiz gegen Argentinien. Und die Schweizer Fans, die sind richtig euphorisch.
3: Ab ins Finale. Dann gibt es natürlich den Weltmeistertitel sehr gegen gut. Frankreich. Haben wir ja schon einiges geschlagen. So sehr schwierig kann es nicht sein.
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9: Für euch im Studio Laura Kühne. Die Brillen- und Hörgerätekette Misenso hat Konkurs angemeldet. Das bestätigte ein Sprecher der ehemaligen Migros-Tochter dem Blick. Sämtliche 19 Filialen werden somit geschlossen. Mehr als 100 Mitarbeitende sind betroffen. Misenso wurde 2020 gegründet und gehörte bis 2024 zur Migros. Danach wurde sie an die österreichische Neurot-Gruppe verkauft. Wirtschaftlich erfolgreich war das Unternehmen danach allerdings nicht. Die Gotthard-Festung Sasso San Gotardo verwandelt sich ab übermorgen in eine Mondforschungsstation. 10 angehende Astronautinnen und Astronauten simulieren während 2 Wochen das Leben auf dem Mond. Mit dabei sind auch 2 Studenten aus der Schweiz. Die Studierenden verbringen die Zeit in vollständiger Isolation in einer simulierten Mondbasis, heißt es in der Mitteilung. Im schweizerischen Ibach startet am Montag der Bau von einem neuen Kreisel an der Gotthardstrasse. Ein wichtiger Teil des Projektes Mutter Brücke West. Die neue Brücke soll das Industrie- und Gewerbegebiet zwischen Seewen und Ibach besser erschließen und gleichzeitig die Dorfzentren vom Verkehr entlasten. Während den Bauarbeiten bleibt der Verkehr dank einer provisorischen Umfahrung in beide Richtungen offen, teilt die Staatskanzlei mit.
10: Sport.
9: Der Belgier Tim Melier gewinnt im Sprint die 7. Etappe der Tour de France. Der 33-Jährige vom Team Soudal Quickstep setzte sich im Massensprint in Bordeaux durch. Im Gesamtklassement führt weiterhin Tadej Pogacar aus Slowenien. Sonnenbrille haben heute definitiv Hochbetrieb. Noch heute Abend und dann auch das ganze Wochenende wird es heiss mit 31 bis 34 Grad. Dazu viel, viel Sonne und nur wenige Wolken, die dann vorbeiziehen. In den Bergen kann es noch das eine oder das andere Hitzegewitter dazugeben. In der Nacht lohnt es sich aber, das Fenster aufzureissen. Es ist nämlich kühl, angenehm um die 16, 17 Grad herum.
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7: Ich bin Dani Steigmeier. Schönen Freitagabend euch.

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5: Ich bin Laura Kühne, guten Abend miteinander. Nun ist es klar, Juan Manzambi wird im WM-Viertelfinal gegen Argentinien nicht spielen können. Dies bestätigt der Nazi-Coach Murat Yakin heute Abend an der Pressekonferenz. Der 20-Jährige verletzte sich am Montag im Abschlusstraining vor dem Achtelfinal gegen Kolumbien. Anpfiff zum Spiel gegen Argentinien ist in der Nacht auf Sonntag um 3 Uhr früh. Die Brillen- und Hörgerätekette Misenso hat Konkurs angemeldet. Das bestätigte ein Sprecher der ehemaligen Migros-Tochter dem Blick. Sämtliche 19 Filialen werden somit geschlossen. Mehr als 100 Mitarbeitende sind betroffen. Misenso wurde 2020 gegründet und gehörte bis 2024 zur Migros. Danach wurde sie an die österreichische Neurot-Gruppe verkauft. Wirtschaftlich erfolgreich war das Unternehmen danach allerdings nicht. In einer Maschine der Ryanair ist ein Fenster geplatzt. Ein Passagier wurde dabei teilweise aus dem Fenster gesaugt. Passagiere konnten den Mann aber festhalten. Kurz nach dem Start in Griechenland sei ein lauter Knall zu hören gewesen, berichten Augenzeugen laut der Bild-Zeitung. Berichten zufolge löste sich mutmaßlich ein Teil eines beschädigten Triebwerks und traf dabei das Kabinenfenster. Der Pilot brach den Flug ab und drehte um. Bei den Zugerwahlen im Herbst spannen die SVP und die EDU zusammen. Der EDU-Präsident Thomas John kandidiert auf der SVP-Liste für den grossen Gemeinderat von der Stadt Zug. So wollen die beiden Parteien ihre Chancen im bürgerlichen Lager verbessern und möglichst viele Stimmen holen. Bei den Zuger Kantonsratswahlen tritt die EDU aber nicht an.
0: Sport.
5: Der Belgier Tim Melier gewinnt im Sprint die 7. Etappe der Tour de France. Der 33-Jährige vom Team Soudal Quickstep setzte sich im Massensprint in Bordeaux durch. Im Gesamtklassement führt weiterhin Tadej Pogacar aus Slowenien. Sonnenbrille haben heute definitiv Hochbetrieb. Noch heute Abend und dann auch das ganze Wochenende wird es heiss mit 31 bis 34 Grad. Dazu viel Sonne und nur wenige Wolken, die dann vorbeiziehen. In den Bergen kann es noch das eine oder das andere Hitzegewitter dazugeben. In der Nacht lohnt es sich aber, das Fenster aufzureissen. Es ist nämlich kühl, angenehm um die 16-17 Grad herum.
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2: Ich bin Birgit Orgler. Guten Abend. Die Schweiz kann Argentinien ärgern. Das sagt Nazi-Captain Granit Xhaka vor dem Fußball-WM-Viertelfinal gegen Argentinien. Es sei eine große Ehre, so weit gekommen zu sein, sagt Xhaka.
3: Nach 72 Jahren mit der Schweiz hier stehen zu dürfen, gegen den Weltmeister spielen zu dürfen, macht mich das sehr stolz. Wir sind sehr gut vorbereitet. Wenn wir diese Einheit, diese Mentalität einmal mehr zeigen, können wir auch Argentinien auch ärgern.
2: Die Schweiz muss allerdings auch im WM-Viertelfinal ohne Johann Manzambi auskommen. Seine Knieprellung lässt keinen Einsatz zu. Anpfiff zum Viertelfinal ist in der Nacht auf Sonntag um 3 Uhr Schweizer Zeit. Im Tessin ist gestern Abend eine Frau mit einer schweren Schussverletzung am Kopf gefunden worden. Die Frau wurde auf dem Gelände einer Rehabilitationsklinik in Faido entdeckt. Die 56 Jahre alte Frau starb später im Spital. Die Polizei sucht nun einen Mann, der mit dem Vorfall in Zusammenhang stehen könnte. Weshalb es zum Vorfall kam, ist völlig unklar. Ein verheerender Waldbrand hat im Süden Spaniens viele Menschenleben gefordert. Nach Angaben der Regionalregierung Andalusiens gab es beim Brand mindestens 12 Todesopfer. 23 Personen würden noch vermisst. Viele der Opfer hätten im Auto vor den Flammen fliehen wollen. Dabei seien sie vom Waldbrand eingeschlossen worden und verbrannt. Es bleibt heute auch am Abend schön. Auch morgen gibt es wieder einen schönen Tag. Viel Sonne bei Temperaturen bis zu 34 Grad. Gewitter gibt es nur in den Bergen.
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2: Die Themen haben heute Schlagzeilen gemacht. Guten Abend. Die Schweiz muss die Sicherheitskosten für den Wirtschaftsgipfel G7 selber zahlen. Frankreich beteiligt sich nicht. Das teilt das eidgenössische Außendepartement mit. Stefanie Wies.
3: Das Treffen der grössten westlichen Wirtschaftsmacht im französischen Evian war Mitte Juni. Viele Politikerinnen und Politiker, darunter auch der US-Präsident Donald Trump, sind über Genf angereist. Dazu hat Frankreich Demonstrationen verboten, die sind darum auf die Schweiz ausgewichen. Das und die ganzen Sicherheitsvorkehrungen zu Genf kosten bis zu 30 Millionen Franken. Frankreich beteiligt sich aber nicht an den Kosten, obwohl der Gipfel in Frankreich stattgefunden hat, wie es SRF berichtet. Ein Teil davon darf der Bund übernehmen. Der Kanton Genf fordert weiter, dass Frankreich einen Teil zahlt.
2: Der Bund ruft Hitzewarnungen für fast die ganze Schweiz aus. Die aktuelle Hitzewelle wird laut dem neuesten Naturgefahrenbulletin des Bundes auf der Alpen-Nordseite bis mindestens Donnerstag dauern. Der Bund rechnet mit Temperaturen bis 35 Grad. Lokal seien auch 38 Grad möglich. Waldbrandgefahr herrscht in der ganzen Schweiz. Die Brillen- und Hörgerätekette Misenso hat Konkurs angemeldet. Das bestätigt ein Sprecher der ehemaligen Migros-Tochter dem Blick. Sämtliche 19 Filialen werden somit geschlossen. Mehr als 100 Mitarbeitende sind betroffen. Misenso wurde 2020 gegründet und gehörte bis 2024 zur Migros. Danach wurde sie an die österreichische Neurot-Gruppe verkauft. Wirtschaftlich erfolgreich war das Unternehmen danach allerdings nicht.
4: Die Schweiz ist ein Land zufriedener Menschen. Eine Umfrage im Auftrag des Beobachters zeigt, dass eine große Mehrheit mit dem eigenen Leben sehr oder eher zufrieden ist. Sicherheit, Natur und direkte Demokratie bilden für Schweizer den Kern des Landes. Als wichtigste Aspekte für den nationalen Zusammenhalt gelten direkte Demokratie und Mitbestimmung. Als größte Schwächen wurde unter anderem die geringe Bedeutung als politischer Akteur auf der Weltbühne genannt.
2: In einer Maschine der Ryanair ist ein Fenster geplatzt. Ein Passagier wurde dabei teilweise aus dem Fenster gesaugt. Passagiere konnten den Mann aber festhalten. Kurz nach dem Start in Thessaloniki sei ein lauter Knall zu hören gewesen, berichten Augenzeugen laut der Bild-Zeitung. Berichten zufolge löste sich mutmaßlich ein Teil eines beschädigten Triebwerks und traf dabei das Kabinenfenster. Der Pilot brach den Flug ab und drehte um. Der Passagier wurde in ein Spital gebracht.
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2: Die Themen haben heute Schlagzeilen gemacht. Guten Abend. Die Schweiz muss die Sicherheitskosten für den Wirtschaftsgipfel G7 selber zahlen. Frankreich beteiligt sich nicht. Das teilt das eidgenössische Außendepartement mit. Stefanie Wies.
3: Das Treffen der grössten westlichen Wirtschaftsmacht im französischen Evian war Mitte Juni. Viele Politikerinnen und Politiker, darunter auch der US-Präsident Donald Trump, sind über Genf angereist. Dazu hat Frankreich Demonstrationen verboten, die sind darum auf die Schweiz ausgewichen. Das und die ganzen Sicherheitsvorkehrungen zu Genf kosten bis zu 30 Millionen Franken. Frankreich beteiligt sich aber nicht an den Kosten, obwohl der Gipfel in Frankreich stattgefunden hat, wie es SRF berichtet. Ein Teil davon dürfte der Bund übernehmen. Der Kanton Genf fordert weiter, dass Frankreich einen Teil zahlt.
2: Der Bund ruft Hitzewarnungen für fast die ganze Schweiz aus. Die aktuelle Hitzewelle wird laut dem neuesten Naturgefahrenbulletin des Bundes auf der Alpen-Nordseite bis mindestens Donnerstag dauern. Der Bund rechnet mit Temperaturen bis 35 Grad. Lokal seien auch 38 Grad möglich. Waldbrandgefahr herrscht in der ganzen Schweiz. Die Brillen- und Hörgerätekette Misenso hat Konkurs angemeldet. Das bestätigt ein Sprecher der ehemaligen Migros-Tochter dem Blick. Sämtliche 19 Filialen werden somit geschlossen.

0: Mehr als 100 Mitarbeitende sind betroffen. Misenso wurde 2020 gegründet und gehörte bis 2024 zur Migros. Danach wurde sie an die österreichische Neurodt-Gruppe verkauft. Wirtschaftlich erfolgreich war das Unternehmen danach allerdings nicht.
1: Die Schweiz ist ein Land zufriedener Menschen. Eine Umfrage im Auftrag des Beobachters zeigt, dass eine große Mehrheit mit dem eigenen Leben sehr oder eher zufrieden ist. Sicherheit, Natur und direkte Demokratie bilden für Schweizer den Kern des Landes. Als wichtigste Aspekte für den nationalen Zusammenhalt gelten direkte Demokratie und Mitbestimmung. Als größte Schwächen wurde unter anderem die geringe Bedeutung als politischer Akteur auf der Weltbühne genannt.
0: In einer Maschine der Ryanair ist ein Fenster geplatzt. Ein Passagier wurde dabei teilweise aus dem Fenster gesaugt. Passagiere konnten den Mann aber festhalten. Kurz nach dem Start in Thessaloniki sei ein lauter Knall zu hören gewesen, berichten Augenzeugen laut der Bild-Zeitung. Berichten zufolge löste sich mutmaßlich ein Teil eines beschädigten Triebwerks und traf dabei das Kabinenfenster. Der Pilot brach den Flug ab und drehte um. Der Passagier wurde in ein Spital gebracht.
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2: Die Themen haben heute Schlagzeilen gemacht. Guten Abend. Die Schweiz kann Argentinien ärgern. Das sagt Nazi-Captain Granit Xhaka vor dem Fußball-WM-Viertelfinal gegen Argentinien. Es sei eine große Ehre, so weit gekommen zu sein, sagt Xhaka.
3: Nach 72 Jahren mit der Schweiz hier stehen zu dürfen, gegen den Weltmeister spielen zu dürfen, macht mich das sehr stolz. Wir sind sehr gut vorbereitet. Wenn wir diese Einheit, diese Mentalität einmal mehr zeigen, können wir auch Argentinien auch ärgern.
2: Die Schweiz muss allerdings auch im WM-Viertelfinal ohne Johann Manzambi auskommen. Seine Knieprellung lässt keinen Einsatz zu. Anpfiff zum Viertelfinal ist in der Nacht auf Sonntag um 3 Uhr Schweizer Zeit. Für die Umsiedlung der Gemeinde Brienz im Kanton Graubünden sind rund 83 Millionen Franken bewilligt worden. Das teilt die Gemeindeversammlung Albula mit. Das Bündner Bergdorf Brienz rutscht seit Jahren talwärts und ist immer wieder von Bergstürzen betroffen. Mehrmals mussten Bewohnerinnen und Bewohner ihre Häuser wegen drohender Gefahr über Monate verlassen. Deshalb wurde nun ein Umsiedlungsprojekt lanciert. Genehmigt der Kanton Graubünden das Projekt, können alle, die wollen, innerhalb 5 Jahren umziehen. Mit einer Gedenkfeier hat Italiens Staatspräsident Mattarella in der Kleinstadt Seveso nördlich von Mailand der Dioxinkatastrophe vor 50 Jahren gedacht. Der Unfall gilt als eines der schwersten Industrieunglücke der Nachkriegsgeschichte. 1976 war in Seveso aus einer Chemiefabrik Dioxin ausgetreten. Fast 200 Menschen, darunter viele Kinder, erlitten schwere und zum Teil langwierige Gesundheitsschäden. Bei der Firma handelte es sich um ein Tochterunternehmen der Schweizer Hoffmann La Roche. Hoffmann La Roche musste deshalb für Entschädigungen aufkommen. Wegen der heftigen Hitzewelle hat die französische Regierung einen bisher einmaligen Notfallplan für Hitze in Gang gesetzt. Der Plan sieht unter anderem die Einrichtung von Abkühlungszentren für gefährdete Menschen vor. Dazu gehörten vor allem ältere Menschen, aber auch Obdachlose. In den klimatisierten Zentren könnten sich Menschen für einige Stunden aufhalten oder auch übernachten, erklärte der Direktor des französischen Zivilschutzes.
4: Vor der dänischen Ostseeküste ist erneut ein Buckelwal unterwegs. Alles deutet darauf hin, dass es sich um denselben Wal handle, der bereits in den vergangenen Wochen in dänischen Gewässern beobachtet worden sei. Sein Aussehen und sein Verhalten ließen darauf schließen, dass er krank sei, teilt die Umweltbehörde mit. Menschen sollen Abstand zum Wal halten und ihn nicht stören.
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